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1: Gute Nachrichten für deine Gesundheit. Studien beweisen, dass Reisen das Wohlbefinden des Gehirns verbessert, den Stresspegel senkt und das Risiko einer Depression verringern kann. Die neuen Erfahrungen, die man bei Urlaubsreisen in anderen Ländern macht, verbessern die Gehirnfunktion und fördern die geistige Gesundheit.
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1: Optimisten leben länger, haben WissenschaftlerInnen der Universität Boston herausgefunden. Menschen mit einer positiven Grundeinstellung werden im Durchschnitt 11-15% älter als Pessimisten. Außerdem sind optimistische Menschen weniger anfällig für Erkältungen. Also denkt doch öfter mal positiv.
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1: Gute Nachrichten für deine Gesundheit. Studien beweisen, dass Reisen das Wohlbefinden des Gehirns verbessert, den Stresspegel senkt und das Risiko einer Depression verringern kann. Die neuen Erfahrungen, die man bei Urlaubsreisen in anderen Ländern macht, verbessern die Gehirnfunktion und fördern die geistige Gesundheit.
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2: Einen schönen Sommertag wünsche ich euch. 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Genaues Wetterupdate gibt's gleich um 5:30.

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1: Wham! Mit Ausrufezeichen dahinter. Schon das zeigte 1981 Selbstbewusstsein, als sich George Michael und Andrew Ridgeley entschieden, Musik zu machen. Ab 1983 sammelte das britische Duo dann Charterfolg auf Charterfolg. Vor allem weibliche Fans gerieten bei Auftritten der beiden smarten Boys in Ekstase. Einer der größten Erfolge wurde dabei der Song Club Tropicana aus dem Sommer 1983. Die lustige Melodie im Südsee-Flair wird in dem Lied von einem sarkastischen, ja fast schon bösen Text begleitet, der den preiswerten Pauschalurlaub anprangert. Urlaub im Club Tropicana also. Immerhin 650.000 Platten verkauften Wham von der Single, die es im Heimatland Großbritannien auf Platz 4 schaffte und in Deutschland respektabel auf Platz 13. Der Song gehört auch heute noch trotz anderer größerer Erfolge von Wham zu den meistgespielten Nummern des Duos. Das Ende von Wham ist bekannt. Anfang 1986 schon trennten sich Michael und Ridgeley freundschaftlich. George Michael startete eine weltweit erfolgreiche Solokarriere, die nicht ohne Hindernisse verlief. Weihnachten 2016 dann die Schocknachricht. Der charismatische Sänger war mit gerade einmal 53 Jahren verstorben. Club Tropicana, der Sommerhit, lief plötzlich im Winter wieder in Dauerschleife in den Radios. Die Erbenvertreter von George Michael verweigerten 2019 übrigens dem gleichnamigen Musical eine Verwendung des Liedes Club Tropicana. Der Hit Club Tropicana aus dem Juli 1983 ist bei uns aber erlaubt zu spielen und erinnert viele Fans an die großartige Zeit mit Wham.

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0: klingt das Wachmach-Radio am Samstag. Es ist 6:30 und wir schauen mal, was das Wetter heute macht. Das wird ein Rekordwetterwochenende. Der Hochsommer hat uns voll im Griff dank Hochhartmut. Der bringt in weiten Teilen Deutschlands Temperaturen mit zwischen 36 und 41 Grad. Und auch nachts bleibt es vielerorts tropisch warm mit Temperaturen um die 20 Grad. Gleichzeitig nähert sich aber von Westen Tiefwind Noah und erhöht so langsam das Regenrisiko für kräftige Hitzegewitter. Morgen gibt's regional schwere Unwetter mit Starkregen, Hagel und Sturmböen. Und mit dieser Kaltfront endet dann auch die extreme Hitze. Und zum Wochenanfang bleibt zwar weiterhin sommerlich, aber nicht mehr ganz so warm.
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als Sommerradio hier. 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

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Danke fürs Einschalten und wir schicken ganz liebe Grüße raus auf die Insel Usedom, genauer gesagt nach Koserow. Dort ist nämlich unser Karls Erlebnisdorf und wir wünschen euch einen schönen Start in diesen Tag.

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2: Ja, ihr habt richtig gehört. Jetzt ist das Karls-Erlebnisradio zum Sommerradio geworden. Ist ja auch kein Wunder bei diesem heißen Sommerwetter. Und wie warm es in eurer Region ist und wie das Wetter noch wird, das klären wir gleich mal im Wetterupdate um halb.
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0: macht müde Augen munter. Tag, wer ist wach?
1: Tag, ich bin wach. Ich bin Amadea aus Potsdam und ich wünsche euch einen wunderschönen guten Morgen. Für mich gibt es jetzt erstmal Kaffee, damit ich wach werde und danach rein ins Unileben.

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1: Im September 1976 begann für die 1951 in Wales geborene Gaynor Hopkins eine Weltkarriere. Fast 10 Jahre war sie zuvor durch Bars und Kneipen getingelt, immer an den Erfolg irgendwann zu glauben. Der kam vielleicht auch aufgrund ihrer rauen Stimme. Denn Bonnie Tyler, wie sich die walisische Sängerin ab Mitte der 70er nannte, hatte eine Operation an ihren Stimmbändern. Obwohl die Ärzte sie warnten, nicht zu früh wieder mit dem Singen anzufangen, trällerte Tyler los, die Folge eine unverkennbare Reibeisenstimme. Entdeckt wurde die Sängerin in einem Club in Swansea, als sie Tina Turner imitierte. Da hatte sie übrigens noch ihre gesunde Stimme. Last in France sollte ihr erster Hit werden. Und um den im Herbst 1976 zu promoten, wurden keine Mühen gescheut. Sogar ein Chateau in Frankreich wurde gemietet und Musikjournalisten dorthin eingeflogen. Mit Erfolg, Last in France wurde der Durchbruch für Bonnie Tyler. In Frankreich wurde auch gleich das Video zum Song gedreht, in dem es um das Verlorensein, aber auch die Liebe zu Frankreich geht. Last in France ist zwar nicht der größte Erfolg von Bonnie Tyler, aber mit dem seichten Popsong begann die internationale Karriere der Sängerin. In Deutschland schaffte es das Lied aus dem Herbst 1976 immerhin auf Platz 3. Und Bonnie Tyler singt es auch heute noch bei ihren Live-Auftritten.

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0: Der frühe Vogel fängt die Erdbeeren oder so ähnlich, ja? Es ist 7:30 und wir wünschen einen schönen guten Morgen. Das Sommerhoch Hartmut sorgt am ganzen Wochenende für eine außergewöhnliche Hitzewelle im ganzen Land mit verbreiteten Temperaturen zwischen 36 und 41 Grad. Örtlich können sogar noch höhere Werte gemessen werden. In den Nächten bleibt es mit 17 bis 23 Grad tropisch warm und bringt kaum Abkühlung. Heute auf dem Samstag steigt besonders im Westen die Gefahr durch erste Hitzegewitter mit Starkregen, Hagel und Sturmböen. Morgen am Sonntag erreicht die Hitzewelle dann ihren Höhepunkt. Gleichzeitig nimmt die Unwettergefahr mit teils kräftigen Gewittern und Sturmböen und kräftigen Starkregen deutlich zu. Verantwortlich dafür sind Ausläufer von Tief Venoa. In der neuen Woche setzt sich dann schließlich angenehme Luft durch. Es bleibt aber sommerlich und es wird spürbar erträglicher.
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1: Optimisten leben länger, haben WissenschaftlerInnen der Universität Boston herausgefunden. Menschen mit einer positiven Grundeinstellung werden im Durchschnitt 11-15% älter als Pessimisten. Außerdem sind optimistische Menschen weniger anfällig für Erkältungen. Also denkt doch öfter mal positiv.
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3: Tag gesagt, ich bin der Wetter Werner. Schönen guten Morgen. Es ist der Samstag, es ist kurz nach 8 und jetzt öffnen alle Karls-Erlebnisdörfer. 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

0: Und jetzt kommt wieder der Beweis, dass da draußen tatsächlich schon jemand aufgestanden ist. Tach, wer ist wach?
1: Tach, ich bin wach. Ich bin's. Euer Norm aus der Animation in Rövershagen und ich wünsche euch einen erdbeerigen Tag und ich hoffe, ihr freut euch auf diesen Tag genauso doll wie ich. Also, schön, dass ihr da seid.

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0: 8.30 Uhr ist es, 8:30. Euch einen wunderschönen guten Morgen. Es wird ein Rekordwetterwochenende. Der Hochsommer hat uns voll im Griff, dank Hoch-Hartmut. Der bringt in weiten Teilen Deutschlands Temperaturen mit zwischen 36 und 41 Grad. Und auch nachts bleibt es vielerorts tropisch warm mit Temperaturen um die 20 Grad. Gleichzeitig nähert sich aber von Westen Tiefwind Noah und erhöht so langsam das Regenrisiko für kräftige Hitzegewitter. Morgen gibt es regional schwere Unwetter mit Starkregen, Hagel und Sturmböen. Und mit dieser Kaltfront endet dann auch die extreme Hitze. Und zum Wochenanfang bleibt zwar weiterhin sommerlich, aber nicht mehr ganz so warm.
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1: Gute Nachrichten für deine Gesundheit. Studien beweisen, dass Reisen das Wohlbefinden des Gehirns verbessert, den Stresspegel senkt und das Risiko einer Depression verringern kann. Die neuen Erfahrungen, die man bei Urlaubsreisen in anderen Ländern macht, verbessern die Gehirnfunktion und fördern die geistige Gesundheit.
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2: Ein sommerliches Hallo, ich bin der Wetterwerner und ich habe mal in den Kalender geschaut. Heute ist Tag der Sonnenbrille und das passt auch ganz gut. Die Sonnenbrille, die brauchen wir nämlich heute bei diesem schönen Sommerwetter. Außerdem ist es ganz schön warm. Genaues Wetterupdate gleich für alle um 12:30.

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Einen wunderschönen guten Morgen an alle Karlsianer und Karls Fans. Und damit ihr gut in den Tag startet, gibt's hier die passende Musik.

0: Es ist 9:30. Die einen sind schon längst unterwegs, die anderen, die essen gerade noch in Ruhe Frühstück. Egal zu welcher Sorte ihr gehört, jetzt um 9:30 schauen wir erstmal, was das Wetter heute macht. Das Sommerhoch Hartmut sorgt am ganzen Wochenende für eine außergewöhnliche Hitzewelle im ganzen Land mit verbreiteten Temperaturen zwischen 36 und 41 Grad. Örtlich können sogar noch höhere Werte gemessen werden. In den Nächten bleibt es mit 17 bis 23 Grad tropisch warm und bringt kaum Abkühlung. Heute auf dem Samstag steigt besonders im Westen die Gefahr durch erste Hitzegewitter mit Starkregen, Hagel und Sturmböen. Morgen am Sonntag erreicht die Hitzewelle dann ihren Höhepunkt. Gleichzeitig nimmt die Unwettergefahr mit teils kräftigen Gewittern und Sturmböen und kräftigen Starkregen deutlich zu. Verantwortlich dafür sind Ausläufer von Tief Venoa. In der neuen Woche setzt sich dann schließlich angenehme Luft durch. Es bleibt aber sommerlich und es wird spürbar erträglicher.
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Hier läuft das Karls-Wachmach-Radio und guten Hunger, wenn ihr jetzt gerade beim Frühstück seid und egal, ob ihr euer Ei hart oder weich gekocht esst, unsere Musik ist immer das Gelbe vom Ei. Hier läuft das Karls-Erlebnisradio mit dem nächsten Musikblock.

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3: Schönen sonnigen Samstag, ich bin der Wetterwarner. Hallo und Tag gesagt und Glückwunsch an alle, die heute Geburtstag haben. Ihr teilt euch diesen Tag mit Formel 1 Rennfahrer Nico Rosberg. Der wird heute 41 und Sänger Mark Terenzi feiert heute seinen 48. Geburtstag. Egal wie alt ihr werdet, wir wünschen euch heute einen schönen, sonnigen und heißen Geburtstag.

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0: deutschlandweiter fest im Griff und sorgt bis morgen für eine historische Hitzewelle mit Temperaturen zwischen 36 und 41 Grad, örtlich sogar noch darüber. Dazu bleibt es in den Nächten außergewöhnlich warm, sodass vielerorts kaum Abkühlung möglich ist. Ab heute gelangt auch noch mit Tief Vinoa feuchte Luft in unser Land, wodurch besonders im Westen die ersten kräftigen Hitzegewitter entstehen können. Morgen steigt generell die Gefahr für Gewitter, Starkregen mit Hagel und Sturmböen deutlich an. Mit dem Durchzug der Hitzegewitter endet dann auch die extreme Hitze allmählich und am Montag gehen die Temperaturen dann spürbar zurück. Das Wetter bleibt aber angenehm sommerlich.
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als Sommerradio hier. 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
1: Optimisten leben länger, haben WissenschaftlerInnen der Universität Boston herausgefunden. Menschen mit einer positiven Grundeinstellung werden im Durchschnitt 11-15% älter als Pessimisten. Außerdem sind optimistische Menschen weniger anfällig für Erkältungen. Also denkt doch öfter mal positiv.
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0: Sommer hoch, Hartmut hält Deutschland weiter fest im Griff und sorgt bis morgen für eine historische Hitzewelle mit Temperaturen zwischen 36 und 41 Grad, örtlich sogar noch darüber. Dazu bleibt es in den Nächten außergewöhnlich warm, sodass vielerorts kaum Abkühlung möglich ist. Ab heute gelangt auch noch mit Tief Vinoa feuchte Luft in unser Land, wodurch besonders im Westen die ersten kräftigen Hitzegewitter entstehen können. Morgen steigt generell die Gefahr für Gewitter, Starkregen mit Hagel und Sturmböen deutlich an. Mit dem Durchzug der Hitzegewitter endet dann auch die extreme Hitze allmählich und am Montag gehen die Temperaturen dann spürbar zurück. Das Wetter bleibt aber angenehm sommerlich.
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1: Gute Nachrichten für deine Gesundheit. Studien beweisen, dass Reisen das Wohlbefinden des Gehirns verbessert, den Stresspegel senkt und das Risiko einer Depression verringern kann. Die neuen Erfahrungen, die man bei Urlaubsreisen in anderen Ländern macht, verbessern die Gehirnfunktion und fördern die geistige Gesundheit.
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3: Ja, ihr habt richtig gehört. Jetzt ist das Karls-Erlebnisradio zum Sommerradio geworden. Ist ja auch kein Wunder bei diesem heißen Sommerwetter. Und wie warm ist es euch?

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1: Sommer 1994. Der Eurodance hatte die Diskotheken auch in Deutschland fest im Griff. Die elektronisch geprägte, schnelle und rhythmische Tanzmusik bringt immer neue Bands hervor. DJs arbeiten mit Sängerinnen und Sängern zusammen und herauskommen Songs, die schnell auch die Charts stürmen. Eine dieser Bands ist das deutsche Dance-Projekt Pharao. Und der Name passte auch zur Sängerin der Band, denn Claudia Banerjee wurde 1971 in Kairo geboren. Im Frühjahr war die erste Single von Pharao, I Show Your Secrets, herausgekommen. Im Sommer sollte die Dancefloor-Scheibe bis auf Platz 6 der deutschen Charts klettern. Eigentlich war Pharao ein Duo, denn auch Rapper Markus Deon gehörte zu Pharao. Hinter dem Projekt standen aber noch drei Producer und DJ. Auch in vielen anderen Ländern hatte das Projekt mit I Show Your Secrets großen Erfolg. Lohn dafür war ein Jahr später eine goldene Schallplatte. Bis Anfang 1997 wurden noch drei weitere erfolgreiche Singles nachgeliefert, aber keine erreichte mehr die Platzierungen von I Show Your Secrets. Danach gab es eine längere Pause von Pharao. Sängerin Banerjee machte unter dem Künstlernamen Kira Pharao weiter. 2014 kam es dann aber zur Wiedervereinigung und das Duo nimmt auch wieder Platten auf. Allerdings bleibt I Show Your Secrets aus dem Frühjahr 1994 bisher weiter der größte Erfolg von Pharao. 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

0: Sommerhochhartmut hält Deutschland weiter fest im Griff und sorgt bis morgen für eine historische Hitzewelle mit Temperaturen zwischen 36 und 41 Grad, örtlich sogar noch darüber. Dazu bleibt es in den Nächten außergewöhnlich warm, sodass vielerorts kaum Abkühlung möglich ist. Ab heute gelangt auch noch mit Tief Vinoa feuchte Luft in unser Land, wodurch besonders im Westen die ersten kräftigen Hitzegewitter entstehen können. Morgen steigt generell die Gefahr für Gewitter, Starkregen mit Hagel und Sturmböen deutlich an. Mit dem Durchzug der Hitzegewitter endet dann auch die extreme Hitze allmählich und am Montag gehen die Temperaturen dann spürbar zurück. Das Wetter bleibt aber angenehm sommerlich.
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Altbauernregel, wie das Wetter ab 7 Schläfertag 7 Wochen bleiben mag. 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

0: Sommer hoch Hartmut hält Deutschland weiter fest im Griff und sorgt bis morgen für eine historische Hitzewelle mit Temperaturen zwischen 36 und 41 Grad, örtlich sogar noch darüber. Dazu bleibt es in den Nächten außergewöhnlich warm, sodass vielerorts kaum Abkühlung möglich ist. Ab heute gelangt auch noch mit Tief Vinoa feuchte Luft in unser Land, wodurch besonders im Westen die ersten kräftigen Hitzegewitter entstehen können. Morgen steigt generell die Gefahr für Gewitter, Starkregen mit Hagel und Sturmböen deutlich an. Mit dem Durchzug der Hitzegewitter endet dann auch die extreme Hitze allmählich und am Montag gehen die Temperaturen dann spürbar zurück. Das Wetter bleibt aber angenehm sommerlich.
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1: Optimisten leben länger, haben WissenschaftlerInnen der Universität Boston herausgefunden. Menschen mit einer positiven Grundeinstellung werden im Durchschnitt 11-15% älter als Pessimisten. Außerdem sind optimistische Menschen weniger anfällig für Erkältungen. Also denkt doch öfter mal positiv.
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2: Sommerliches Hallo, ich bin der Wetterwerner und ich habe mal den Kalender geschaut. Heute ist Tag der Sonnenbrille. Das passt auch ganz gut. Die Sonnenbrille, die brauchen wir nämlich heute bei diesem schönen Sommerwetter. Außerdem ist es ganz schön warm. Genaues Wetter-Update.

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0: Das wird ein Rekordwetterwochenende. 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Und auch nachts bleibt es vielerorts tropisch warm mit Temperaturen um die 20 Grad. Gleichzeitig nähert sich aber von Westen tief Winoa und erhöht so langsam das Regenrisiko für kräftige Hitzegewitter. Morgen gibt's regional schwere Unwetter mit Starkregen, Hagel und Sturmböen. Und mit dieser Kaltfront endet dann auch die extreme Hitze. Und zum Wochenanfang bleibt zwar weiterhin sommerlich, aber nicht mehr ganz so warm.
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1: Gute Nachrichten für deine Gesundheit. Studien beweisen, dass Reisen das Wohlbefinden des Gehirns verbessert, den Stresspegel senkt und das Risiko einer Depression verringern kann. Die neuen Erfahrungen, die man bei Urlaubsreisen in anderen Ländern macht, verbessern die Gehirnfunktion und fördern die geistige Gesundheit.
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1: Wer waren die größten Konkurrenten der Beatles? Sicher die Rolling Stones. Allerdings gab es eine heimliche Konkurrenz, die immer im Schatten der beiden großen Bands der 60er stand, aber musikalisch nicht weniger auf der Pfanne hatte. Die Rede ist von den Kinks. Gegründet 1963 in London von den Brüdern Ray und Dave Davis, landeten die Kinks zahlreiche Hits in den 60ern und frühen 70ern. Kings kokettiert zwar sprachlich mit Kings, also Könige, bedeutet geschrieben aber die Durchgeknallten oder Ausgeflippten. Einen ihrer größten Hits landeten die Kings 1966 mit der Beatnummer Sunny Afternoon. Geschrieben in einer krankheitsbedingten Pause landete Leadsänger Ray Davis mit Sunny Afternoon einen Klassiker der 60er, der in Großbritannien ein Nummer 1 Hit wurde und in Deutschland immerhin auf Platz 7 kletterte und sich in den Charts einen harten Kampf mit den dominanten Beatles lieferte. Der Text des Songs handelt von einem reichen Schnösel, dem das Finanzamt alles weggenommen hat und der unbedingt wieder Geld braucht, um an einem sonnigen Nachmittag wieder sein gewohntes schönes Faulenzerleben zu feiern. Ironie pur, typisch Kings. Auch wenn die Briten danach noch einige Charterfolge hatten und nicht wie ihr Held aus dem Lied unter Geldnot litten, war Sunny Afternoon 1966 der letzte Nummer 1-Hit der Kings.

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0: hoch Hartmut sorgt am ganzen Wochenende für eine außergewöhnliche Hitzewelle im ganzen Land mit verbreiteten Temperaturen zwischen 36 und 41 Grad. Örtlich können sogar noch höhere Werte gemessen werden. In den Nächten bleibt es mit 17 bis 23 Grad tropisch warm und bringt kaum Abkühlung. Heute auf dem Samstag steigt besonders im Westen die Gefahr durch erste Hitzegewitter mit Starkregen, Hagel und Sturmböen. Morgen am Sonntag erreicht die Hitzewelle dann ihren Höhepunkt. Gleichzeitig nimmt die Unwettergefahr mit teils kräftigen Gewittern und Sturmböen und kräftigen Starkregen deutlich zu. Verantwortlich dafür sind Ausläufer von Tief Venoa. In der neuen Woche setzt sich dann schließlich angenehme Luft durch. Es bleibt aber sommerlich und es wird spürbar erträglicher.
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0: Das wird ein Rekordwetterwochenende. Der Hochsommer hat uns voll im Griff dank Hoch-Hartmut. Der bringt in weiten Teilen Deutschlands Temperaturen mit zwischen 36 und 41 Grad. Und auch nachts bleibt es vielerorts tropisch warm mit Temperaturen um die 20 Grad. Gleichzeitig nähert sich aber von Westen tief Winoa und erhöht so langsam das Regenrisiko für kräftige Hitzegewitter. Morgen gibt es regional schwere Unwetter mit Starkregen, Hagel und Sturmböen. Und mit dieser Kaltfront endet dann auch die extreme Hitze. Und zum Wochenanfang bleibt zwar weiterhin sommerlich, aber nicht mehr ganz so warm.
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1: Optimisten leben länger, haben WissenschaftlerInnen der Universität Boston herausgefunden. Menschen mit einer positiven Grundeinstellung werden im Durchschnitt 11-15% älter als Pessimisten. Außerdem sind optimistische Menschen weniger anfällig für Erkältungen. Also denk doch öfter mal positiv.
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3: Ja, ihr habt richtig gehört. 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Ist ja auch kein Wunder bei diesen heißen Sommerwetter. Und wie warm es in eurer Region ist und wie das Wetter noch wird, das klären wir gleich mal im

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0: Sommerhoch Hartmut sorgt am ganzen Wochenende für eine außergewöhnliche Hitzewelle im ganzen Land mit verbreiteten Temperaturen zwischen 36 und 41 Grad. Örtlich können sogar noch höhere Werte gemessen werden. In den Nächten bleibt es mit 17 bis 23 Grad tropisch warm und bringt kaum Abkühlung. Heute auf dem Samstag steigt besonders im Westen die Gefahr durch erste Hitzegewitter mit Starkregen, Hagel und Sturmböen. Morgen am Sonntag erreicht die Hitzewelle dann ihren Höhepunkt. Gleichzeitig nimmt die Unwettergefahr mit teils kräftigen Gewittern und Sturmböen und kräftigen Starkregen deutlich zu. Verantwortlich dafür sind Ausläufer von Tief Venoa. In der neuen Woche setzt sich dann schließlich angenehme Luft durch. Es bleibt aber sommerlich und es wird spürbar erträglicher.
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1: Gute Nachrichten für deine Gesundheit. Studien beweisen, dass Reisen das Wohlbefinden des Gehirns verbessert, den Stresspegel senkt und das Risiko einer Depression verringern kann. Die neuen Erfahrungen, die man bei Urlaubsreisen in anderen Ländern macht, verbessern die Gehirnfunktion und fördern die geistige Gesundheit.
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3: Wenn sich eine Band Wir sind Helden nennt, dann zeugt das zumindest nicht von fehlendem Selbstbewusstsein. Nein, anders. Eigentlich hieß die Band einfach nur Helden. Weil aber eine andere Gruppe schon so hieß, wurde 2000 der Name einfach in Wir sind Helden umgewandelt. Mit einer Mischung aus NDW und Elektropop und gespickt mit sozialkritischen Texten in Deutsch machten sich Wir sind Helden schnell einen Namen. Ihre eingängigen Songs fanden Einzug in die deutsche Radiolandschaft. Im Mai 2005 erschien dann der Song Nur ein Wort von Wir sind Helden. Während die Langspielplatte Von hier an blind schnell die Spitze der Charts erobern konnte, blieb Nur ein Wort trotz starker Präsenz in den Radios nur ein Top-30-Hit. Bekannt wurde das Lied aber auch als Soundtrack der Komödie Französisch für Anfänger und als Titelsong der Talkshow von Markus Lanz. Das Video, in dem die Bandmitglieder Zettel mit Worten fallen lassen, geht auf ein Vorbild von Bob Dylan zurück. Leider wurde es wenig später ruhiger um Wir sind Helden, vielleicht auch, weil Sängerin Judith Holofernes und Schlagzeuger Pola Roy heirateten und eine Familie gründeten. Nur ein Wort aus 2005 ist aber eine schöne Erinnerung an Wir sind Helden, eine der erfolgreichsten deutschsprachigen Bands der frühen 2000er.

0: Itzehoe Hartmut hat uns ja heute ordentlich in Schach gehalten. Das war auch ganz schön warm heute, stellenweise mit Temperaturen um die 41 Grad. Und auch jetzt ist es noch ziemlich warm. Über Nacht bleibt es auch tropisch warm mit Temperaturen um die 20 Grad. Morgen, da gibt es dann auch nochmal ziemlich warme Temperaturen und die erste Abkühlung in Form von Hitzegewittern mit Regen, Hagel und Sturmböen. Die neue Woche startet dann wieder ein bisschen ruhiger, dann ist die erste große Hitzewelle erstmal vorbei. Es bleibt aber sommerlich.
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2: Gute Nachrichten von der Insel Usedom. 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

0: tropisch warme Temperaturen um die 20 Grad. Morgen, da gibt es dann auch nochmal ziemlich warme Temperaturen und die erste Abkühlung in Form von Hitzegewittern mit Regen, Hagel und Sturmböen. Die neue Woche startet dann wieder ein bisschen ruhiger, dann ist die erste große Hitzewelle erstmal vorbei. Es bleibt aber sommerlich.
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Dieses Wochenende ist richtig heiß. Ihr hört das Sommerradio hier im Karlserlebnis Radio. Örtlich bis zu 41 Grad entlang der Ostseeküste ein bisschen angenehmer. Aber eine kleine Abkühlung schadet doch nicht. 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
1: Dieses Lied ist für eine Freundin. Meine kleine Freundin, die Erdbeere.